0: Das ist besser, wenn er Jule aussticht. Ist das denn so, Meli?
1: Ah,
0: mit dem Kubai. Dann ist das der
1: Moment aber mal für die Trier, oder?
0: Geht er bliss, geht er Diskotheker.